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1: Immer wieder gibt es Ärger mit den Hinterlassenschaften von Hunden. Dass man daraus aber auch etwas Sinnvolles machen kann, zeigt England. Dort werden mit Hundehaufen Straßenlaternen betrieben. Dazu werden die Haufen in Behälter an den Laternen entsorgt, darin entsteht dann Methangas und zack, brennen die Laternen. Und übrigens, um 2 Stunden Licht zu haben, braucht es ca. 10 Hundehaufen.
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1: Gute Nachrichten aus Nordrhein-Westfalen. Der Verein Hühnerrettung NRW setzt sich dafür ein, Legehennen vor einem frühen Ende in der Massenproduktion zu bewahren. Die geretteten Hennen werden an Menschen vermittelt, die ihnen ein artgerechtes Leben ermöglichen. Kiki Hilgers, ein Mitglied des Vereins, betont, dass diese Hennen als kleine Botschafter auf die Bedingungen in der Massentierhaltung aufmerksam machen. Durch Bildungsarbeit und öffentliche Aufklärung schafft der Verein ein größeres Bewusstsein für Tierschutz und die Bedürfnisse der Tiere. Diese Initiative fördert das Tierwohl und eine nachhaltige Lebensweise.
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0: 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Laut einer aktuellen Analyse aus den USA senken 150 Minuten Sport pro Woche das Risiko für mehr als 200 Krankheiten. Egal, ob sich regelmäßig oder nur am Wochenende bewegt wird.
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Schönen Donnerstag. Ich bin der Wetter Werner und habe hier im Karls-Erlebnisradio Erlebnistaler zu vergeben. Die wechseln auf jeden Fall heute noch den Besitzer und ich habe 13 Donnerstagstaler für euch bereit.

0: ist das Karls Erlebnisradio. Danke fürs Einschalten. Ich habe Besuch bekommen hier in meinem gläsernen Studio im Karls Erlebnisdorf in Rövershagen. Der Haro ist da. Ich grüße dich.
1: Ja, guten Tag. Ich bin der Haro aus Stendal.
0: Hallo, ja. Dich kennen wir. Du bist immer mit dabei. Du bist ein treuer Zuhörer hier vom Karls Erlebnisradio.
1: Ja, ich habe oft das Karls Erlebnisradio an. Man könnte mich schon als Stammhörer bezeichnen.
0: Was gefällt dir denn so hier am Programm?
1: Am besten ist natürlich die gute Vielfalt. Es werden also nicht nur ältere Titel, mittlere Titel beziehungsweise ja auch Neues für junge Leute hier sendet, sondern wie gesagt, alles schön gemischt.
0: Pardo, dann danke fürs Einschalten und ich hoffe, du hältst uns die Treue.
1: Ja, das werde ich machen. Ich werde weiterhören und mal sehen, was draus wird noch hier. Ja?
2: Schauen wir mal, was wird.
3: Was wird.

dann die braucht ihr, um das Radioprogramm zum Beispiel zu hören oder auch über Siri und Alexa, über alle gängigen Streaming-Portale wie radio.de oder sowas, da könnt ihr ja hier das Karls-Erlebnis-Radio hören. 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Und die liegt heute bei 13 Erlebnistalern hier direkt bei uns im Jackpot. Ich drück die Daumen.

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2: Immer wieder gibt es Ärger mit den Hinterlassenschaften von Hunden. Dass man daraus aber auch etwas Sinnvolles machen kann, zeigt England. Dort werden mit Hundehaufen Straßenlaternen betrieben. Dazu werden die Haufen in Behälter an den Laternen entsorgt, darin entsteht dann Methangas und zack, brennen die Laternen. Und übrigens, um 2 Stunden Licht zu haben, braucht es ca. 10 Hundehaufen.
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Donnerstag, hallo und Tag gesagt, ich bin der Wetterwerner. Glückwunsch an alle, die heute Geburtstag haben. Ihr teilt euch diesen Tag mit Modelegende Karl Lagerfeld. Der wäre heute 93 Jahre alt geworden. Santiano Pot, der Sohn von Verona Pot, wird heute 23 Jahre alt. Egal wie alt ihr heute werdet oder egal was ihr heute zu feiern habt, wir wünschen euch einen schönen Donnerstag.

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1: Den Namen Acer Phillips haben viele vielleicht noch nie gehört oder längst vergessen. Dabei war die afroamerikanische Sängerin vor allem in den 60er und 70er Jahren eine der bekanntesten R&B-Sängerinnen in den USA. 1935 in Galveston, Texas geboren, fiel sie schon schnell wegen ihrer warmen Stimme auf. Schon als junges Mädchen hatte Acer Phillips, die sich da noch Little Acer nannte, Erfolg. In den 60ern wurden die Beatles auf sie aufmerksam, luden sie nach England ein, wo sie sogar eine eigene Show bekam. In Deutschland dauerte es etwas, bis die Sängerin Bekanntheit erlangte. Mitte der 70er war es dann aber soweit. Die Funk-, Soul- und Disco-Welle rollte rund um den Erdball, genau das Ding von Acer Phillips. 1975 gelang ihr mit dem Titel What a Difference a Day Makes der Durchbruch auch bei uns. Der Titel passte genau in die Zeit und war eine vielgespielte Nummer in den Radios und Diskotheken. Bis Anfang der 80er kamen weitere Singles dazu. Doch What a Difference a Day Makes blieb in Deutschland ein One-Hit-Wonder. In ihrer 33 Jahre andauernden Karriere hatte Acer Phillips aber 19 Hits in den amerikanischen R&B-Charts. Aber es gab auch eine dunkle Seite im Leben der Sängerin. Schon in den 60er Jahren wurde sie heroinabhängig, später kam auch noch der Alkohol dazu. Das führte am 7. August 1984 auch zu ihrem frühen Tod. Mit What a Difference a Day Makes aus 1975 bleibt Acer Phillips aber für alle unvergessen. 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

0: Guten Morgen allerseits, es ist 6:30 und der Morgen steht schon in den Startlöchern. Sturmtief Vega über Schottland sorgt auch bei uns für einen frischen Wind aus südwestlichen Richtungen. Vor allen Dingen an der Küste immer mal wieder die ein oder andere Böe dabei. Ansonsten gibt's schönes Wetter mit einem Mix aus Sonne und Wolken. Heute Morgen nochmal etwas Frühnebel. Tagestemperatur schafft's auf 17 Grad am Strand und 24 Grad im Land.
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Also kurz noch Ohren offen halten. Hier gibt's für euch erstmal den nächsten Musikblock und danach die aktuelle Anzahl der Erlebnistaler für heute.

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1: Gute Nachrichten aus Nordrhein-Westfalen. Der Verein Hühnerrettung NRW setzt sich dafür ein, Legehennen vor einem frühen Ende in der Massenproduktion zu bewahren. Die geretteten Hennen werden an Menschen vermittelt, die ihnen ein artgerechtes Leben ermöglichen. Kiki Hilges, ein Mitglied des Vereins, betont, dass diese Hennen als kleine Botschafter auf die Bedingungen in der Massentierhaltung aufmerksam machen. Durch Bildungsarbeit und öffentliche Aufklärung schafft der Verein ein größeres Bewusstsein für Tierschutz und die Bedürfnisse der Tiere. Diese Initiative fördert das Tierwohl und eine nachhaltige Lebensweise.
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3: Tag gesagt, ich bin der Wetterferner und wünsche einen schönen Donnerstag.
4: Wenn das jetzt hier nochmal passiert, so ein Verhalten, schmeiß ich Sie hier raus. Mir reicht es jetzt hier.
3: Okay, alles klar. Ja, dann Grüße in den Bundestag und wir machen weiter mit dem besten Musikmix. Schönen Donnerstag.

0: Und wer ist heute Morgen schon wieder mit dabei? Tag, wer ist wach?
1: Tag, ich bin wach. Ich bin Mia aus Born auf dem Darß. Und ich wünsche allen einen schönen guten Morgen.
2: Tag.

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1: Gute Popsongs müssen 3 bis 4 Minuten lang sein, dann spielt sie das Radio und dann verliert der Hörer nicht die Lust darauf. Das war den Art-Rockern der britischen Band Pink Floyd aber völlig egal, denn die Band um die Protagonisten Roger Waters und David Gilmour gingen eh immer ihren eigenen Weg. So auch 1973 bei ihrem Kultalbum The Dark Side of the Moon. Das sollte zum drittmeistverkauften Album aller Zeiten werden. Der längste Song auf dieser Platte, die durch das Prisma und die Aufspaltung des Lichtes in die Spektralfarben fast jeder kennt, ist Us and Them. Das Besondere an dem Titel ist, dass der Refrain deutlich lauter ist als die Strophen. Auf dem Album ist Us and Them fast 8 Minuten lang. Als Single dampften Pink Floyd ihr Meisterwerk auf etwa mehr als 3 Minuten ein. Prägnant sind bei Us and Them auch die Saxophon-Soli. Der Titel wurde von Pink Floyd-Keyboarder Richard Wright eigentlich für einen Film geschrieben, fiel aber dadurch, so dass Pink Floyd ihn für ihr Album verwendeten. So seicht wie der Titel klingt, so hart ist sein Text. Es geht in nebulöser Ausführung um Kampf, Krieg und Tod. 2 Seiten, Us and Them, also wir und die, treffen aufeinander. Der Song zählt nicht zu den erfolgreichsten von Pink Floyd, aber als Teil von The Dark Side of the Moon ist er weltbekannt und schon seit fast 1000 Wochen allein in den amerikanischen Charts. Us and Them von Pink Floyd, am 4. Februar 1974 veröffentlicht, gilt als Meilenstein der Musikgeschichte.

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0: Grüße unter die Dusche oder an den Frühstückstisch oder vielleicht sogar schon ins Büro. Wir starten rein in den Donnerstag. Es ist jetzt 7:30. Schönen guten Morgen. Donnerstagswetter wird es nicht mehr ganz warm wie in den letzten Tagen. Da haben wir nur 14 Grad am Strand und 24 Grad im Land. Dazu ein schwacher bis mäßiger Wind aus nordöstlichen Richtungen. Dafür aber ruhiges Spätsommerwetter mit Mix aus Sonne und Wolken und es bleibt trocken.
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1: Sieht man die Kuh am Abhang stehen, sollte man schnell zur Seite gehen.

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1: Gute Nachrichten für deine Gesundheit. Laut einer aktuellen Analyse aus den USA senken 150 Minuten Sport pro Woche das Risiko für mehr als 200 Krankheiten. Egal, ob sich regelmäßig oder nur am Wochenende bewegt wird.
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3: Schönen guten Morgen. Zusammen lassen wir jetzt die Sonne rein. Es ist kurz nach 8 und jetzt öffnen alle Karls Erlebnisdörfer ihre Pforten. Und wir starten zusammen rein mit dem Song, der jetzt auch parallel in allen Karls Erlebnisdörfern läuft. Hier ist für euch die gute Nana Moskuri und sie singt für uns Guten Morgen, Sonnenschein.

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0: Wir schauen gleich mal rauf, was das Wetter von heute kann. Und erstmal schauen wir auf die Uhr. Es ist jetzt 8:30. Guten Morgen. Sturmtief Vega über Schottland sorgt auch bei uns für einen frischen Wind aus südwestlichen Richtungen. Vor allen Dingen an der Küste immer mal wieder die ein oder andere Böe dabei. Ansonsten gibt's schönes Wetter mit einem Mix aus Sonne und Wolken. Heute Morgen nochmal etwas Frühnebel. Tagestemperatur schafft's auf 17 Grad am Strand und 24 Grad im Land.
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euch einen schönen Donnerstag. 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
1: Immer wieder gibt es Ärger mit den Hinterlassenschaften von Hunden. Dass man daraus aber auch etwas Sinnvolles machen kann, zeigt England. Dort werden mit Hundehaufen Straßenlaternen betrieben. Dazu werden die Haufen in Behälter an den Laternen entsorgt, darin entsteht dann Methangas und zack, brennen die Laternen. Und übrigens, um 2 Stunden Licht zu haben, braucht es ca. 10 Hundehaufen.
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schönen Donnerstag. 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

0: Es ist 9:30 Uhr, Zeit für das zweite Frühstück, den dritten Kaffee und den vierten Versuch, produktiv zu sein. Kommt gut rein in den Donnerstagmorgen. Beim Donnerstagswetter wird es nicht mehr ganz warm wie in den letzten Tagen. Da haben wir nur 14 Grad am Strand und 24 Grad im Land. Dazu ein schwacher bis mäßiger Wind aus nordöstlichen Richtungen. Dafür aber ruhiges Spätsommerwetter mit Mix aus Sonne und Wolken. Und es bleibt trocken.
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Schönen Donnerstag, ich bin der Wetterwerner hier im Karlserlebnisradio. Heute ist ja bundesweiter Warntag und ich warne euch jetzt auch. Bei diesem Geräusch gibt's nämlich Erlebnistaler, zumindest die aktuelle Anzahl. Für diesen bundesweiten Warntag Donnerstag stehen 13 Erlebnistaler zu Buche.

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1: Gute Nachrichten aus Nordrhein-Westfalen. Der Verein Hühnerrettung NRW setzt sich dafür ein, Legehennen vor einem frühen Ende in der Massenproduktion zu bewahren. Die geretteten Hennen werden an Menschen vermittelt, die ihnen ein artgerechtes Leben ermöglichen. Kiki Hilges, ein Mitglied des Vereins, betont, dass diese Hennen als kleine Botschafter auf die Bedingungen in der Massentierhaltung aufmerksam machen. Durch Bildungsarbeit und öffentliche Aufklärung schafft der Verein ein größeres Bewusstsein für Tierschutz und die Bedürfnisse der Tiere. Diese Initiative fördert das Tierwohl und eine nachhaltige Lebensweise.
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Euch einen schönen Donnerstag. 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
1: Gute Nachrichten für deine Gesundheit. Laut einer aktuellen Analyse aus den USA senken

Das liegt am bundesweiten Warntag heute. Da wird ja wieder bei Warn-Apps und bei allen Sirenen und anderen Sachen Probewarnungen rausgegeben. Und ich hoffe, jetzt ist die Probewarnung erstmal durch und ihr könnt von der Warn-App wieder in die Karls-App wechseln. 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

0: allem Donnerstags Wetter bleibt es heute auf jeden Fall trocken. Dann es gibt einen Mix aus Sonne und Wolken bei Temperaturen bei nicht mehr allzu warmen 14 Grad am Strand und 24 Grad im Land. Dazu ein schwacher bis mäßiger Wind aus nordwestlichen Richtungen.
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Ihr wartet nicht nur auf Kürbisse, sondern auch auf die Erlebnistaler. Und da kann ich euch sagen, die aktuelle Anzahl des Tages verrate ich euch gleich. Erstmal wieder Musik und erdbeerige Infos.

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3: Karls Fan Sven hat uns auch eine Nachricht geschickt und beschreibt das Gefühl, wenn man das erste Mal unseren riesigen Manufakturenmarkt betritt. Für die Zwerge ist es ein riesiges, schönes Ausflugsziel. Das Essen und Trinken war super. Und der Laden? Absolute Reizüberflutung im ersten Moment. Aber wir hatten alle einen riesigen Spaß. Ja, unsere Manufakturenmärkte können im ersten Moment einen fast umhauen. Aber der Spaßfaktor siegt immer. Danke, dass ihr da wart, Sven.

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0: Darin entsteht dann Methangas und zack, brennen die Laternen. Und übrigens, um 2 Stunden Licht zu haben, braucht es circa 10 Hundehaufen.
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3: Schönen Donnerstag, hallo und Tag gesagt, ich bin der Wetterwerner. Glückwunsch an alle, die heute Geburtstag haben. Ihr teilt euch diesen Tag mit Modelegende Karl Lagerfeld. Der wäre heute 93 Jahre alt geworden. Santiano Poth, der Sohn von Verona Poth, wird heute 23 Jahre alt. Egal wie alt ihr heute werdet oder egal was ihr heute zu feiern habt, wir wünschen euch einen schönen Donnerstag.

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1: One-Hit-Wonder nennt man Künstler, die mal einen Volltreffer hatten, mit dem Song großen Erfolg, aber dann wieder in der Versenkung verschwinden und keinen Hit nachfolgen lassen. Die Next Tracker Band ist ganz sicher genau so ein One-Hit-Wonder. Um den Namensgeber Next Tracker wurde im Frühjahr 1979 in London eine Band gestrickt. Im Juni kam dann ihre erste Single A Walk in the Park heraus. Eine Post-Disco-Nummer mit flotter Melodie und Keyboard-Raffinessen, die zum Tanzen animierte und schnell vordere Plätze in den Charts erobern konnte. In Deutschland wurde der Song 1979 zu einem Sommerhit, der es bis auf Platz 3 schaffte. In der Heimat von Next Tracker kam A Walk in the Park mit Verzögerung erst 1980 in die Hitparaden. Viele schrieben den Song A Walk in the Park gar anderen Bands zu, ELO oder Barclay James Harvest werden da oft genannt, so unbekannt waren damals Next Tracker und seine Mitstreiter. Das sollte sich ändern, denn die Bandmitglieder Tony Mansfield und Nicholas Bailey wurden später angesagte Songschreiber und Produzenten einiger namhafter 80er-Interpreten. A Walk in the Park beschreibt einen Spaziergang eines Ich-Erzählers durch den Park, um mit sich selbst ins Reine zu kommen. Warum gerade ein Park und kein Garten, Strand oder Feldweg genommen wurde, das hat Komponist und Texter Next Tracker bisher nie beantwortet. Zwar konnte die Band wenig später noch einen kleineren Erfolg in den USA erzielen, aber A Walk in the Park aus 1979 bleibt bis heute der einzige Hit der Next Tracker Band.

euch einen schönen Donnerstag. 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

0: Donnerstags Wetter bleibt heute auf jeden Fall trocken. Dann es gibt einen Mix aus Sonne und Wolken bei Temperaturen bei nicht mehr allzu warmen 14 Grad am Strand und 24 Grad im Land. Dazu ein schwacher bis mäßiger Wind aus nordwestlichen Richtungen.
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1: Gute Nachrichten aus Nordrhein-Westfalen. Der Verein Hühnerrettung NRW setzt sich dafür ein, Legehennen vor einem frühen Ende in der Massenproduktion zu bewahren. Die geretteten Hennen werden an Menschen vermittelt, die ihnen ein artgerechtes Leben ermöglichen. Kiki Hilgers, ein Mitglied des Vereins, betont, dass diese Hennen als kleine Botschafter auf die Bedingungen in der Massentierhaltung aufmerksam machen. Durch Bildungsarbeit und öffentliche Aufklärung schafft der Verein ein größeres Bewusstsein für Tierschutz und die Bedürfnisse der Tiere. Diese Initiative fördert das Tierwohl und eine nachhaltige Lebensweise.
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0: Am Donnerstag Wetter bleibt es heute auf jeden Fall trocken. Und es gibt einen Mix aus Sonne und Wolken bei Temperaturen bei nicht mehr allzu warmen 14 Grad am Strand und 24 Grad im Land. Dazu ein schwacher bis mäßiger Wind aus nordwestlichen Richtungen.
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1: Gute Nachrichten für deine Gesundheit. Laut einer aktuellen Analyse aus den USA

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Schönen Donnerstag. 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

0: Wetterupdate hier im Karlserlebnisradio mit Mix aus Sonne und Wolken und trockenem Wetter bei aktuell 14 Grad am Karlserlebnisdorf in Koserow auf Usedom und 24 Grad messen wir am Karl-Bande-Hotel in Döbeln in Mittelsachsen. Dazu ein frischer Wind aus nordöstlichen Richtungen.
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1: Immer wieder gibt es Ärger mit den Hinterlassenschaften von Hunden. Dass man daraus aber auch etwas Sinnvolles machen kann, zeigt England. Dort werden mit Hundehaufen Straßenlaternen betrieben. Dazu werden die Haufen in Behälter an den Laternen entsorgt, darin entsteht dann Methangas und zack, brennen die Laternen. Und übrigens, um 2 Stunden Licht zu haben, braucht es ca. 10 Hundehaufen.
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1: Als Petula Clark 1964 mit ihrem Welthit Downtown in die Charts kam, hatte die 1932 geborene Sängerin schon eine gut 10-jährige erfolgreiche Karriere hinter sich. Die im britischen Epsom geborene Sängerin verbrachte ihre Kindheit in einfachen Verhältnissen. Schon als 7-jährige trat Petula Clark in Pubs auf. Als Kinderstar und junge Frau gelangen ihr schon bald Hits. Doch erst die Zusammenarbeit mit Songschreiber Tony Hatch brachte Ende 1964 den ganz großen Wurf und Welterfolg. Downtown kam im November 1964 heraus, das Lied über das bunte Leben in der City ging um die Welt. In Deutschland und den USA war Downtown, wie in vielen anderen Ländern, auch wochenlang auf Platz 1. In ihrer Heimat Großbritannien wurde Petula Clark mit dem Lied erstaunlicherweise nur auf Nummer 2 gelistet. Petula Clark erhielt für den Song einen Grammy und vor allem die USA wurden für sie ein erfolgreiches Pflaster. Selbst Charlie Chaplin holte sie für eine Filmmusik ins Boot. Aber auch in Frankreich wurde die Britin bekannt, nachdem sie ihren Mann dort kennenlernte und ihren Wohnsitz nach Frankreich verlegte. Bis Anfang der 70er war Petula Clark immer wieder mit Songs aktiv, aber die Musikfans verbinden sie am meisten mit ihrem Superhit Downtown. 1988 kam sie damit noch einmal in die deutschen Charts, nachdem sie das Lied noch einmal neu aufgenommen hatte. Das Original von Downtown aus dem November 1964 ist aber sicher die beste Variante, die Petula Clark je gesungen hat.

Heute ist ja bundesweiter Warntag. 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Und egal, wie ihr gerade zuhört, ihr habt den richtigen Radiosender eingeschaltet und darum hört ihr jetzt auch die aktuelle Anzahl der Erlebnistaler. Und die liegt heute bei 13 Erlebnistalern hier direkt bei uns im Jackpot. Ich drück die Daumen.

Dies ist Gordon Mackenzies Lied. Sein Lied von Albany, dem stolzen Schloss seines Clans, das er eines Tages für immer verliehen.

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0: Schönem Wetter, ist nämlich überall trocken aktuell und es gibt ein Mix aus Sonne und Wolken bei aktuell 14 Grad am Strand und 24 Grad im Land. Der Wind weht frisch aus südwestlichen Richtungen.
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3: Karls Fan Sven hat uns auch eine Nachricht geschickt und beschreibt das Gefühl, wenn man das erste Mal unseren riesigen Manufakturenmarkt betritt. Für die Zwerge ist es ein riesiges, schönes Ausflugsziel. Das Essen und Trinken war super. Und der Laden? Absolute Reizüberflutung im ersten Moment. Aber wir hatten alle einen riesigen Spaß. Ja, unsere Manufakturenmärkte können im ersten Moment einen fast umhauen. Aber der Spaßfaktor siegt immer. Danke, dass ihr da wart, Sven.

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danke fürs Einschalten und ich weiß, einige von euch warten schon die ganze Zeit auf die aktuelle Anzahl der Erlebnistaler. Einen kleinen Augenblick müssen wir uns aber noch gedulden, denn die aktuelle Summe der heutigen Erlebnistaler verrate ich euch gleich. Aber ich verspreche, ich überbrücke diese Wartezeit mit richtig guter Musik und mit erdbeerigen Infos aus unseren Erlebnisdörfern.

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1: Gute Nachrichten aus Nordrhein-Westfalen. Der Verein Hühnerrettung NRW setzt sich dafür ein, Legehennen vor einem frühen Ende in der Massenproduktion zu bewahren. Die geretteten Hennen werden an Menschen vermittelt, die ihnen ein artgerechtes Leben ermöglichen. Kiki Hilges, ein Mitglied des Vereins, betont, dass diese Hennen als kleine Botschafter auf die Bedingungen in der Massentierhaltung aufmerksam machen. Durch Bildungsarbeit und öffentliche Aufklärung schafft der Verein ein größeres Bewusstsein für Tierschutz und die Bedürfnisse der Tiere. Diese Initiative fördert das Tierwohl und eine nachhaltige Lebensweise.
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3: Schönen Donnerstag, hallo und Tag gesagt, ich bin der Wetterwerner. Glückwunsch an alle, die heute Geburtstag haben. Ihr teilt euch diesen Tag mit Modelegende Karl Lagerfeld, der wäre heute 93 Jahre alt geworden. Santiano Poth, der Sohn von Verona Poth, wird heute 23 Jahre alt. Egal wie alt ihr heute werdet oder egal was ihr heute zu feiern habt, wir wünschen euch einen schönen Donnerstag.

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0: Sonntagswetter-Update hier im Karlserlebnisradio mit Mix aus Sonne und Wolken und trockenem Wetter. Bei aktuell 14 Grad am Karlserlebnisdorf in Koserow auf Usedom und 24 Grad messen wir am Karl-Bande-Hotel in Döbeln in Mittelsachsen. Dazu ein frischer Wind aus nordöstlichen Richtungen.
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1: Gute Nachrichten für deine Gesundheit. Laut einer aktuellen Analyse aus den USA senken 150 Minuten Sport pro Woche das Risiko für mehr als 200 Krankheiten. Egal, ob sich regelmäßig oder nur am Wochenende bewegt wird.
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2: Gesagt, ich bin der Wetterwerner und wünsche einen schönen Donnerstag.
3: Wenn das jetzt hier nochmal passiert, so ein Verhalten, schmeiße ich Sie hier raus. Mir reicht es jetzt hier.
2: Okay, alles klar. Ja, dann Grüße in den Bundestag und

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euch einen schönen Donnerstag. Hier läuft das Karls Erlebnis Radio. Danke fürs Einschalten. 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

0: für diesen Donnerstag mit schönem Wetter. Es ist nämlich überall trocken aktuell und es gibt einen Mix aus Sonne und Wolken bei aktuell 14 Grad am Strand und 24 Grad im Land. Der Wind weht frisch aus südwestlichen Richtungen.
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Karls Erlebnisradio läuft hier und heute sind wieder die Erlebnistaler im Spiel. Die genaue Anzahl der Taler gibt's gleich hier im Programm, also kurz dranbleiben, gleich wird durchgezählt.

0: hier ist das Karls Erlebnisradio. Danke fürs Einschalten. Ich habe Besuch bekommen hier in meinem gläsernen Studio im Karls Erlebnisdorf in Rövershagen. Der Harro ist da. Ich grüße dich.
1: Ja, guten Tag. Ich bin der Harro aus Stendal.
0: Hallo, ja. Dich kennen wir. Du bist immer mit dabei. Du bist ein treuer Zuhörer hier vom Karls Erlebnisradio.
1: Ja, ich habe oft das Karls Erlebnisradio an. Man könnte mich schon als Stammhörer bezeichnen.
0: Was gefällt dir denn so hier am Programm?
1: Am besten ist natürlich die gute Vielfalt. Es werden also nicht nur ältere Titel, mittlere Titel beziehungsweise ja auch Neues für junge Leute hier sendet, sondern wie gesagt, alles schön gemischt.
0: Harro, dann danke fürs Einschalten und ich hoffe, du hältst uns die Treue.
1: Ja, das werde ich machen. Ich werde weiter hören und mal sehen, was draus wird noch hier. Ja?
2: Schauen wir mal, was wird.
3: Was wird.

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1: Immer wieder gibt es Ärger mit den Hinterlassenschaften von Hunden. Dass man daraus aber auch etwas Sinnvolles machen kann, zeigt England. Dort werden mit Hundehaufen Straßenlaternen betrieben. Dazu werden die Haufen in Behälter an den Laternen entsorgt, darin entsteht dann Methangas und zack, brennen die Laternen. Und übrigens, um 2 Stunden Licht zu haben, braucht es circa 10 Hundehaufen.
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1: Da waren wir mit

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1: Manfred Mann, oder besser Manfred Mann, weil der Musiker im Oktober 1940 in Südafrika geboren wurde, hatte in den 70ern seine größte Karriere bereits hinter sich. Der Sohn eines Druckers und einer Pianistin zählte in den 60ern aber zu den bekanntesten Komponisten. Zahlreiche Hits gelangen dem in Johannesburg geborenen Musiker mit seiner Band, er am Klavier, andere übernahmen dabei meist den Gesang. Viele hatten Manfred Mann, der optisch ein Zwillingsbruder von John Lennon hätte sein können, in den 70ern schon vergessen. Da war er Ende April 1978 plötzlich wieder da. Und der Titel hätte auch autobiografisch sein können. Dave is on the road again, also Davy ist wieder auf der Straße oder umgangssprachlich auch wieder im Geschäft. Im Text des Liedes geht es aber eigentlich um einen Typen, der aussteigt und alle Unterstützung ablehnt. Ein typischer Song für Manfred Mann, zumindest vom Arrangement, der nahtlos an die großen Erfolge der 60er anknüpfte. In den Charts nicht mehr ganz so erfolgreich in Deutschland, aber immerhin Platz 26, As Davis on the Road Again, auch heute noch ein vielgespieltes Lied aus den 70ern. Fairerweise muss man sagen, dass Manfred Mann und seine Band sich inzwischen Manfred Mann's Earth Band nannten. Dabei ist die Nummer eine super Cover-Version, denn schon 1970 war Joan Simon mit Davis on the Road Again erfolgreich mit dem Song. Die Version von Manfred Mann ist aber auch heute noch klar die meistgespielte weltweit. Davis.

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0: für diesen Donnerstag mit noch ein paar dicken Wolken auf dem Radar. Es ist aber überall trocken. Der Freitag beginnt dann morgen wieder mit etwas Regen und hier und da gibt's auch Nebel bei ähnlichen Werten wie heute.
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euch einen schönen Donnerstag. Danke fürs Einschalten. 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
1: Als Rose Potvoiny 1951 in Paris geboren wurde und dort auch aufwuchs, hatte ihre Heimat Frankreich noch reichlich Kolonien in Afrika. Das afrikanische Leben begegnete ihr damit auf Schritt und Tritt. Was die Sängerin aber da noch nicht ahnen konnte, dass der schwarze Kontinent ihr später einmal ihren größten Erfolg einbringen sollte. Ab Mitte der 70er nannte sich die Künstlerin Rose Laurence und war vor allem als Musical-Darstellerin bekannt. 1982 wurde in Frankreich die Single Afrika aus ihrem aktuellen Album ausgekoppelt. Der Song mit französischem Text schlug ein, wurde ein millionenfach verkauftes Lied. Und vielleicht wäre die Nummer über den Voodoo-Zauber und das Mysteriöse ein rein französisches Ding geblieben, hätte das Team hinter Rose Laurence nicht gesagt, lass uns doch mal eine englische Version noch einsingen. Eine gute Entscheidung, denn so wurde Africa Voodoo Master zu einem Sommerhit 1983 in ganz Europa. In Deutschland schaffte es Rose mit dem Song bis auf Platz 3. Fast ein halbes Jahr blieb Africa in den Hitparaden bei uns. In zahlreichen Musiksendungen war die Französin 1983 präsent. Der eingängige Song wurde in den Radios rauf und runter gespielt. Leider blieb es ein One-Hit-Wonder. Zwar konnte Laurence noch eine Single nachlegen, aber die wurde kein Erfolg. 2018 starb Rose Laurence viel zu früh in ihrer Heimatstadt Paris. Ihr Song Africa aus 1983 gilt aber auch heute noch als ein Klassiker.

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1: Wenn für Bands ein Sommerhit geschrieben wird oder sie selbst schreiben, bleiben sie oft beim Reggae hängen. Klar, die Musik passt natürlich mit am besten zu Sonne, Strand und Meer. Das dachte sich im Frühjahr 1993 auch die Eurodance-Band Loft. Loft steht dabei für Live Our Father's Teaching. Loft war ein Projekt um die aus der Karibik stammenden Brüder Williams. Summer Summer hieß ihre erste Single und wurde 1993 zu einem logisch Sommerhit. Zu den rappenden Brüdern gesellte sich noch eine Gastsängerin für den Gesang des Refrains hinzu. Der Song ist ein klassisches Sommerlied, das schnell europaweit zum Hit wurde. Loft war dabei auch als Liveband gefragt, steckten sie mit ihrem Gesang das Publikum schnell an, Summer Summer avancierte dabei zu einem leichten Mitsinglied. Die beiden Williams-Brüder genossen diese Auftritte, die Gastsängerinnen wechselten hingegen häufig. Zwar wurde nach Summer Summer 1993 noch gleich eine zweite Single nachgeschoben, aber wie der Sommer ging, so ging auch der Erfolg von Loft. Nicht in Finnland, wo die Band noch ein paar Charthits nachlegen konnte. Vielleicht auch, weil man sich im hohen Norden mit Karibik-Feeling gern den Sommer verlängert. Ende der 90er trennte sich Loft wegen des ausbleibenden Erfolgs erst einmal. Mit dem 90er-Revival kam man aber zurück und damit auch die Single Summer Summer aus 1993. Roots Rock Reggae!

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1: In den nächsten Jahren erreichen fast 25.000 Windkraftanlagen in Europa das Ende ihrer Lebensdauer. Doch was ist dann? Ein Schweizer Startup weiß eine Lösung. Sie statten die ausgedienten Rotorblätter mit Solarzellen aus. Die Robustheit und die Wetterresistenz der Rotorblätter prädestinieren sie für diese Aufgabe. So wird aus Windkraftenergie Solarenergie.
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1: Gute Nachrichten zum Glücklichsein. Eine langjährige Studie der Harvard University hat enthüllt, dass gute Beziehungen der Schlüssel zum Glück sind. Unabhängig von äußeren Umständen wie Beruf oder Gesundheit fühlen sich Menschen, die starke soziale Verbindungen haben, glücklicher und gesünder. Also, pfleg deine Freundschaften und verbringe mehr Zeit mit deinen Liebsten. Es ist der beste Weg zu einem glücklichen Leben.
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